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2: Im Studio Silas Quiring, schönen guten Morgen. Kanzler Merz, der britische Premierminister Starmer und Frankreichs Präsident Macron drängen auf direkte Gespräche zwischen Russland und der Ukraine. Das haben sie nach einem Treffen mit Präsident Zelensky in London erklärt. Gisa Weber berichtet.
3: Bei persönlichen Gesprächen zwischen Kiew und Moskau sollten dann die USA und Europa mit am Tisch sitzen, hieß es weiter. Ziel ist eine Waffenruhe und danach weitere Verhandlungen. Ausgangspunkt soll die aktuelle Frontlinie sein. Die Bemühungen um ein Ende des Ukraine-Kriegs waren zuletzt ins Stocken geraten. Die Beratungen in London sollen neuen Schwung in die Sache bringen. Präsident Zelensky hatte Kreml-Chef Putin zuletzt ein direktes Treffen vorgeschlagen. Der lehnte ab.
2: Die Lage in Nahost eskaliert erneut. Nachdem Israel Vororte von Beirut beschossen hat, feuerte der Iran erstmals seit Beginn der Waffenruhe wieder auf Ziele in Israel. Dem israelischen Militär zufolge konnten alle Raketen abgefangen werden. Als Reaktion flog Israel nun wieder Angriffe auf den Iran. Der DGB-Vorstoß zu einer verpflichtenden Betriebsrente kommt bei der Union nicht gut an. Die Vorsitzende der Mittelstandsunion Konnemann warnt im Handelsblatt vor neuen Belastungen für die Betriebe. Dadurch würden Investitionen, Arbeitsplätze und Wachstum gefährdet. Der SPD-Fraktionsvorsitzende Matthias Miersch betonte dagegen im Ersten:
4: Das ist ein Vorschlag, der meines Erachtens in die richtige Richtung geht. Aber ein Punkt muss man immer wieder sagen. Die gesetzliche Rente ist die Basis, ist die Grundlage für alles. Man kann daneben nicht willkürlich andere Dinge anschaffen, weil das wird nicht funktionieren am Ende.
2: Der Countdown zur Fußball-WM läuft. Heute bezieht die deutsche Fußballnationalmannschaft ihr Teamquartier im US-Bundesstaat North Carolina. Der deutsche Handel hofft wieder auf viel Umsatz zum Turnier. Bei der Heim-EM vor 2 Jahren waren es 3,8 Milliarden Euro. Tennisprofi Alexander Zverev hat seinen ersten Grand-Slam-Titel gewonnen. Im Finale der French Open bezwang er den Italiener Flavio Cobolli. Zverev erkämpfte sich in Paris in 5 Sätzen den Titel. Es ist auch der erste Männer-Grand-Slam-Titel für einen Deutschen seit 30 Jahren.
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5: Wolkig ist es heute Morgen vielerorts, erstmal bleibt's aber oft trocken. Im Laufe des Tages ziehen von Westen her mehr Wolken rein und am Nachmittag kommt im Südwesten Regen dazu. Vereinzelt auch Gewitter, an den Alpen kann's auch kurz mal nass werden. Die Höchstwerte, die liegen je nach Region zwischen 20 und 29 Grad. Morgen dann eher durchwachsen, mal Wolken, mal kurze Auflockerungen, dazu Schauer und ein bisschen Regen, maximal 21 Grad.

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1: Hey! 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
3: Klaus-Dieter hat Husten.
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1: Chuck Negron war der Leadsänger von Three Dog Night. Er wurde am 8. Juni 1942 im New Yorker Stadtteil Manhattan geboren. Als Jugendlicher sang er in diversen Doo-Wop-Gruppen in der Bronx und hätte eine erfolgreiche Basketballkarriere vor sich gehabt. Er entschied sich aber für die Musik und gründete mit den beiden Sängern Danny Hutton und Corey Wells 1968 eine Rockband. Die hieß zunächst Redwood, benannte sich aber um, nachdem sie gelesen hatten, dass australische Aborigines in kalten Nächten mit ihren Hunden zusammenschliefen. In besonders kalten Nächten brauchten sie drei Hunde, um sich warm zu halten. Aus Redwood wurden Three Dog Night. Die frühen 70er Jahre wurden zu den erfolgreichsten Jahren. Mit Mama Told Me Not to Come, Joy to the World und Black and White schafften Three Dog Night drei Nummer-1-Hits in den USA. Mit diesen Songs wurden sie auch in der deutschen Hitparade notiert. Ihre Popularität bei uns hatten sie nicht zuletzt auch ihren Auftritten im Beatclub zu verdanken. Eine Band mit drei Sängern fiel aus dem Rahmen. Chuck Negron war ihr Leadsänger. Seine markante Stimme prägte den Sound von Three Dog Night. Nach fünfjähriger Pause fanden sich die Musiker 1981 zu einem Comeback zusammen. An frühere Erfolge konnte die Band allerdings nicht mehr anknüpfen. Und die anhaltenden Drogenprobleme von Chuck Negron wurden immer mehr zu einer Belastung. Three Dog Night brachen erneut auseinander. Nach mehreren Entziehungskuren schaffte es Chuck Negron, clean zu werden und eine Solokarriere zu starten. Zwischen 1995 und 2017 veröffentlichte er 7 Studioalben. Er starb am 2. Februar 2026 im Alter von 83 Jahren.

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3: Im Studio Silas Quiring, schönen guten Morgen. Die Lage in Nahost eskaliert erneut. Der Iran hat zum ersten Mal seit Beginn der Waffenruhe Raketen auf Israel gefeuert. Israel reagierte mit Gegenangriffen. Jana Klonikowski berichtet.
4: Das iranische Staatsfernsehen meldete mehrere Explosionen, unter anderem in der Hauptstadt Teheran. Gestern hatte sich die Lage hochgeschaukelt, nachdem Israel die pro-iranische Hisbollah-Miliz im Libanon erneut attackiert hatte, reagierte der Iran mit Raketenangriffen auf Israel und Israel dann mit den Angriffen im Iran. US-Präsident Trump hatte Israel noch von einem Gegenschlag abhalten wollen, um das von ihm erhoffte Friedensabkommen nicht zu gefährden.
3: Kanzler Merz, der britische Premierminister Starmer und Frankreichs Präsident Macron drängen auf direkte Gespräche zwischen Russland und der Ukraine. Das haben sie nach einem Treffen mit Präsident Zelensky in London erklärt. Bei Gesprächen zwischen Kiew und Moskau sollten dann auch die USA und Europa mit am Tisch sitzen, hieß es weiter. Die Bemühungen um ein Ende des Ukraine-Krieges waren zuletzt ins Stocken geraten, auch weil die USA mit dem Nahen Osten beschäftigt sind. Riesenerleichterung für Tennisprofi Alexander Zverev. Der Hamburger hat die French Open gewonnen. Er setzte sich im Finale in Paris gegen den Italiener Flavio Cobolli durch. Mehr von Uwe Schimonek.
5: Favorit Zverev hat sich über 5 lange Sätze zum Sieg gekämpft. Nach mehr als 4 Stunden verwandelte der 29-Jährige seinen Matchball, riss die Arme hoch und sank dann erschöpft zu Boden. Es war der erste Grand-Slam-Titel für Zverev überhaupt und der erste für die deutschen Tennismänner seit dem Erfolg von Boris Becker 1996 bei den Australian Open.
3: Das Stockholmer Friedensforschungsinstitut SIPRI warnt vor einer wachsenden Bedeutung von Atomwaffen. Weil viele ältere Atomsprengköpfe ausgemustert wurden, ist die Gesamtzahl weltweit im vergangenen Jahr zwar leicht gesunken, bei den einsatzfähigen Sprengköpfen gab es jedoch einen Zuwachs. Bringt die Fußball-WM in Nordamerika den deutschen Handel zum Jubeln? Die Branche hofft auf einen Milliardenumsatz. Bei der Heim-EM vor 2 Jahren waren es 3,8 Milliarden Euro. Fürs DFB-Team wird's jetzt so langsam ernst. Die Mannschaft bezieht heute ihr WM-Quartier im US-Bundesstaat North Carolina.
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6: Meist sonnig, geht es in den Morgen vereinzelt, hängt noch Nebel rum. Erstmal bleibt es trocken und oft richtig freundlich, aber später schieben sich im Westen mehr Wolken rein und am Nachmittag kommt im Südwesten Regen dazu, vereinzelt auch Gewitter. Dazu wird's warm mit maximal 20 bis 29 Grad. Morgen dann deutlich wechselhafter mit Wolken und immer wieder Regen. Am Ende sind es höchstens 21 Grad.

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2: Im Studio Silas Quiring, schönen guten Morgen. Neue Angriffe im Nahen Osten. Nachdem der Iran zum ersten Mal seit Beginn der Waffenruhe Raketen auf Israel gefeuert hat, hat Israel mit Gegenangriffen reagiert. Unter anderem in Teheran wurden Explosionen gemeldet. Damit setzt sich Israel offenbar auch über eine Aufforderung von US-Präsident Trump hinweg. Trump hatte in mehreren Interviews erklärt, er wolle Israels Premier Netanyahu von einem Gegenschlag abhalten. Trump setzt weiter auf ein umfassendes Friedensabkommen mit dem Iran. Tennisprofi Alexander Zverev hat seinen ersten Grand-Slam-Titel gewonnen. Im Finale der French Open bezwang er den Italiener Flavio Cobolli in 5 Sätzen. Es ist auch der erste Grand-Slam-Titel für die deutschen Tennisherren seit Boris Beckers Australian Open-Sieg vor 30 Jahren und der erste für einen Typ-1-Diabetiker. Dazu sagte Zverev:
3: Ich versuche es nicht so hoch zu hängen, weil ich immer gesagt habe, ich möchte keine Ausreden haben, aber ich glaube, das ist wichtig für viele Kinder und viele Eltern da draußen, die wirklich sehen, dass man mit dieser Krankheit vieles erreichen kann, alles erreichen kann, seine Träume auch erfüllen kann, und für mich ist das das Wichtigste.
2: Die Vorsitzende der Mittelstandsunion, Konnemann, warnt vor einer verpflichtenden Betriebsrente. Dem Handelsblatt sagte sie, das gefährde Investitionen, Arbeitsplätze und Wachstum. Statt Zwang brauche es Anreize für die betriebliche Altersvorsorge. Der SPD-Fraktionsvorsitzende Miersch begrüßte den Vorstoß von DGB-Chefin Fahimi im Ersten dagegen. Er machte aber auch deutlich, Basis müsse immer die gesetzliche Rente sein. Der Countdown zur Fußball-WM läuft. Heute bezieht die deutsche Fußballnationalmannschaft ihr Teamquartier im US-Bundesstaat North Carolina. Der deutsche Handel hofft wieder auf viel Umsatz zum Turnier. Bei der Heim-EM vor 2 Jahren waren es 3,8 Milliarden Euro. Der gesamtführende Kimi Antonelli hat das Formel-1-Rennen in Monaco gewonnen. Antonelli war im Mercedes schneller als Lewis Hamilton im Ferrari und Isaac Hadjar im Red Bull. Nico Hülkenberg wurde im Audi als einziger Deutscher 14.
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4: Meist sonnig, geht es in den Morgen vereinzelt, hängt noch Nebel rum. Erstmal bleibt es trocken und oft richtig freundlich. Aber später schieben sich im Westen mehr Wolken rein und am Nachmittag kommt im Südwesten Regen dazu, vereinzelt auch Gewitter. Dazu wird's warm mit maximal 20 bis 29 Grad. Morgen dann deutlich wechselhafter mit Wolken und immer wieder Regen. Am Ende sind es höchstens 21 Grad.

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1: Hallo zusammen, herzlich willkommen. Ja, ihr habt genau zum richtigen Zeitpunkt eingeschaltet. Hier ist Carsten Weidenfeld und ihr hört Gutes von gestern.

0: die musikalische Zeitreise durch die bunten 70er. Ich habe euch wieder eine ganze Menge kultiges Zeug mitgebracht und die ein oder andere Musikgeschichte gibt's natürlich auch wieder dazu. So, na dann, gute Unterhaltung hier bei Gutes von gestern.
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Das ist das pure Gefühl von Sonnencreme und Freibadpommes. In the Summertime. Ein Song, der 1970 nicht nur ein Hit war, sondern mit über 30 Millionen verkauften Einheiten zu einer der meistverkauften Singles aller Zeiten wurde. Ray Dorsett hat damit eine Hymne geschaffen, die uns bis heute sofort ein Lächeln ins Gesicht zaubert. Egal, wie grau es draußen ist. Wir springen zurück in den Mai 1970. Für Mango Jerry war dies der absolute Urknall ihrer Karriere. Die Band war damals eigentlich ein bunter Haufen aus der britischen Blues-Szene und stand plötzlich im Rampenlicht. Nachdem sie beim Hollywood Festival in Newcastle kurz vor Black Sabbath völlig überraschend zum heimlichen Headliner des Wochenendes wurden. Verrückt ist, Ray Dorsett hat diesen Welthit angeblich in nur 10 Minuten geschrieben, während seiner Arbeitspause in einer Fabrik für Laborausrüstung. Ja, und weil die Plattenfirma damals einen echten Coup landen wollte, erschien die Single als eine der ersten Maxi-Singles überhaupt, die auf 33 Umdrehungen lief, damit ja die Fans für ihr Geld mehr als nur 2 Minuten Musik bekamen. Aber wer die Nadel auf der Platte jetzt ein Stück weiter wandern lässt, stellt fest, Mango Jerry konnten noch viel mehr als nur fröhliche Sommervibes. Denn auf der B-Seite wartet Mighty Man. Während die A-Seite die Welt im Sturm eroberte, blieb dieser Song der Geheimtipp für die echten Blues-Liebhaber. Er landete auf der Rückseite, um die unverfälschte, handgemachte Leidenschaft der Band zu zeigen. Weg vom polierten Popglanz hin zu ihrem echten Blueskern. Stellt euch auf einen ordentlichen Tempowechsel ein. Das hier ist stampfender Skiffle-Blues vom Feinsten. Mit einem treibenden Klavier, einer Mundharmonika, die richtig Gas gibt und diesem unverwechselbaren Chugging-Sound, bei dem man gar nicht anders kann, als mit dem Fuß mitzuwippen. Hier ist die kraftvolle Rückseite des Sommerwahnsinns. Hier ist Mango Jerry und Mighty Man.

Wisst ihr eigentlich, was 1970 in den Kinos los war? Der Filmklassiker MASH feierte seine Premiere und brachte die Leute zum Lachen. Einen echten Kinokracher habe ich jetzt zwar nicht für euch, aber dafür ein musikalisches Meisterwerk, das im Juni des Jahres 1970 auf den Markt kam. Die Rede ist von den Kinks und ihrem Kultsong Lola. Ray Davies hat die Nummer geschrieben. Die Story dahinter ist ziemlich schräg. Der Manager der Band tanzte in einem Club eine Nacht lang mit einer Drag Queen, ja ohne es zu merken. Ja, und daraus entstand dieser Ohrwurm über die Begegnung mit einer geheimnisvollen Schönheit in Soho. So, ab in die 70er mit den Kinks.

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1975, Platz 20 in der australischen Hitparade. Das war AC/DC und Baby Please Don't Go. Im Juni 1971 wurde in Bremen die Universität gegründet. Ja, heute für viele Studenten Alltag, damals ein riesiges Ding. Passend zum Aufbruch und zur Rebellion kam in genau diesem Monat eine absolute Rockhymne heraus. Won't Get Fool Again von The Who. Pete Townshend hat den Song geschrieben. Eigentlich sollte das ganze Teil einer gigantischen Rockoper namens Lifehouse werden. Der Text ist extrem politisch. Er handelt von Revolutionen, Machtwechseln und der großen Enttäuschung danach. Ja, am Ende ändert sich eben doch oft nichts. Hört mal genau hin. Hier sind The Who mit Won't Get Fooled Again.

Schaut mal auf eure Sneaker. Wusstet ihr, dass Nike genau im Juni 1972 seine allerersten Sportschuhe für Athleten auf den Markt gebracht hat? Ein historischer Schritt. Ja, und den passenden Soundtrack für den perfekten Roadtrip gab es im selben Monat direkt dazu. Die Eagles veröffentlichten ihre allererste Single Take It Easy. Jackson Browne hatte die Nummer angefangen, ja, aber sein Kumpel Glenn Frey hat sie im Studio fertig geschrieben. Der Song wurde zum absoluten Lebensgefühl. Einfach mal locker lassen, den Ellenbogen aus dem Autofenster hängen und die Sorgen vergessen. Hier sind die Eagles.

1973, Platz 15 in den amerikanischen Billboards. Das waren die Doobie Brothers mit China Groove. Wir bleiben im Jahr 1973 und im Juni wurde in den USA das allererste Mal der barrierefreie Barcode an einer Supermarktkasse gescannt. Ein Meilenstein für den Alltag. Musikalisch ging es in diesem Monat aber nicht um Alltag, sondern auf eine Reise in eine ganz andere Dimension. David Bowie brachte Life on Mars als Single heraus. Die Geschichte hinter dem Song ist genial. Bowie war sauer, weil Paul Anka ihm die Rechte an einem französischen Chanson weggeschnappt hatte, um daraus My Way für Frank Sinatra zu machen. Ja, Bowie schrieb als Antwort einfach seine eigene, viel dramatischere Version und schuf ein echtes Kunstwerk. So, hier ist er jetzt, David Bowie und Life on Mars.

1979, Platz 12 in Österreich, das war Boney M. und Bahama Mama. Erinnert ihr euch an die legendäre Fußball-Weltmeisterschaft bei uns in Deutschland? Ja, die startete genau im Juni 1974. Die Stadien bebten, die Stimmung war gigantisch. Ja, und während die Kicker auf dem Rasen schwitzten, rockte eine Frau die Plattenläden. Susi Quadro brachte im Juni ihre Single Too Big heraus. Susi war damals eine absolute Vorreiterin. Mit Lederoutfit und einer riesigen Bassgitarre zeigte sie den Männern im Rockbusiness, wo der Hammer hängt. Der Song transportiert genau diese Power. So, Lautstärkregler nach oben für Susi Quadro.

0: Im Juni 1975, ja, da gab es einen echten Meilenstein für die Umwelt. In Deutschland wurde das Bundesmissionsschutzgesetz verschärft, ja, um die Luft in den Städten sauberer zu machen. Für eine ganz besonders romantische Luft im Radio sorgte im selben Monat eine junge Band aus England. Smokey veröffentlichten ihren ersten ganz großen Hit If You Think You Know How To Love Me. Ja, die Schmuse-Rocker um Sänger Chris Norman trafen damit mitten ins Herz einer ganzen Generation. Es ist der perfekte Song zum Träumen und Mitsingen, den haben wir natürlich heute auch hier. Hier kommen jetzt Smokey mit ihrem ganz großen Hit If You Think You How... Nee. Nochmal. If you think you know how to love me. Ein echter Zungenbrecher, oder?
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Ja, liebe Musikfreunde, das war's leider schon wieder für den Moment. Das war Gutes von gestern. Ich sage Dankeschön fürs Einschalten und ich freue mich auf die nächste Sendung. Tschüss und bye bye, sagt Carsten Weidenfeld.

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3: Im Studio Silas Quiring. Die Lage in Nahost eskaliert erneut. Der Iran hat zum ersten Mal seit Beginn der Waffenruhe Raketen auf Israel gefeuert. Israel reagierte mit Gegenangriffen. Jana Klonikowski berichtet.
4: Das iranische Staatsfernsehen meldete mehrere Explosionen, unter anderem in der Hauptstadt Teheran. Gestern hatte sich die Lage hochgeschaukelt, nachdem Israel die pro-iranische Hisbollah-Miliz im Libanon erneut attackiert hatte, reagierte der Iran mit Raketenangriffen auf Israel und Israel dann mit den Angriffen im Iran. US-Präsident Trump hatte Israel noch von einem Gegenschlag abhalten wollen, um das von ihm erhoffte Friedensabkommen nicht zu gefährden.
3: Der Tankrabatt kommt laut IFO-Institut inzwischen an den Zapfsäulen an. Die Experten halten trotzdem nicht viel von dem Rabatt, weil er vor allem Vielfahrern mit Spritschluckern hilft. Das Institut will stattdessen eine Reform der Einkommenssteuer, um kleine und mittlere Einkommen zielgenau zu entlasten. Der Countdown zur Fußball-WM läuft. Heute bezieht die deutsche Fußballnationalmannschaft ihr Teamquartier in North Carolina. Am Sonntag steht dann in Houston, Texas, das erste Gruppenspiel gegen Curaçao an. Hier in Deutschland hofft der Handel wieder auf viel Umsatz zum Turnier. Bei der Heim-EM vor 2 Jahren waren es 3,8 Milliarden Euro. Stefan Hertel vom Handelsverband sagte uns:
5: Man muss auch sagen, dass die Effekte natürlich deutlich höher sind, wenn so ein Turnier im eigenen Land stattfindet, weil dann eben auch einfach noch Leute aus vielen anderen Ländern kommen und hier einkaufen. Je weiter die deutsche Nationalmannschaft im Turnier kommt, desto größer ist die Wahrscheinlichkeit, dass sich das auch irgendwie positiv auf die Gesamtstimmung niederschlägt, was dann auch einen Nutzen für die Wirtschaft hätte.
3: Der DGB-Vorstoß zu einer verpflichtenden Betriebsrente kommt bei der Union nicht gut an. Die Vorsitzende der Mittelstandsunion Konnemann warnte im Handelsblatt vor neuen Belastungen für die Betriebe. Das gefährde Investitionen, Arbeitsplätze und Wachstum. Kanzler Merz hat Alexander Zverev zu seinem French Open-Sieg gratuliert. Auf Instagram schreibt Merz von einem außergewöhnlichen Erfolg, der das ganze Land begeistere. Auch das DFB-Team und Wimbledon-Siegerin Angie Kerber gratulierten Zverev zum ersten Grand-Slam-Sieg für die deutschen Tennisherren seit 30 Jahren.
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6: Mit KI-Support. Sonnig oder mit nur ein paar Wolken geht's gerade durch Deutschland. Erstmal bleibt's trocken, später ziehen von Westen her mehr Wolken rein. Ab dem Nachmittag wird's dann im Südwesten nass, teils mit Gewittern. Und das breitet sich bis zum Abend weiter aus. Dazu Höchstwerte zwischen 20 und 29 Grad. Morgen dann deutlich grauer und unbeständiger, mit Regen und Schauern, maximal 15 bis 21 Grad.

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1: Chuck Negron war der Leadsänger von Three Dog Night. Er wurde am 8. Juni 1942 im New Yorker Stadtteil Manhattan geboren. Als Jugendlicher sang er in diversen Doo-Wop-Gruppen in der Bronx und hätte eine erfolgreiche Basketballkarriere vor sich gehabt. Er entschied sich aber für die Musik und gründete mit den beiden Sängern Danny Hutton und Corey Wells 1968 eine Rockband. Die hieß zunächst Redwood, benannte sich aber um, nachdem sie gelesen hatten, dass australische Aborigines in kalten Nächten mit ihren Hunden zusammenschliefen. In besonders kalten Nächten brauchten sie drei Hunde, um sich warm zu halten. Aus Redwood wurden Three Dog Night. Die frühen 70er Jahre wurden zu den erfolgreichsten Jahren. Mit Mama Told Me Not to Come, Joy to the World und Black and White schafften Three Dog Night drei Nummer-1-Hits in den USA. Mit diesen Songs wurden sie auch in der deutschen Hitparade notiert. Ihre Popularität bei uns hatten sie nicht zuletzt auch ihren Auftritten im Beatclub zu verdanken. Eine Band mit drei Sängern fiel aus dem Rahmen. Chuck Negron war ihr Leadsänger. Seine markante Stimme prägte den Sound von Three Dog Night. Nach fünfjähriger Pause fanden sich die Musiker 1981 zu einem Comeback zusammen. An frühere Erfolge konnte die Band allerdings nicht mehr anknüpfen. Und die anhaltenden Drogenprobleme von Chuck Negron wurden immer mehr zu einer Belastung. Three Dog Night brachen erneut auseinander. Nach mehreren Entziehungskuren schaffte es Chuck Negron, clean zu werden und eine Solokarriere zu starten. Zwischen 1995 und 2017 veröffentlichte er 7 Studioalben. Er starb am 2. Februar 2026 im Alter von 83 Jahren.

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3: Im Studio Silas Quiring. Die Lage in Nahost spitzt sich wieder zu. Zum ersten Mal seit Beginn der Waffenruhe haben sich der Iran und Israel wieder gegenseitig angegriffen. Jana Klonikowski berichtet.
4: Der Iran hatte gestern Raketen auf Israel gefeuert, nach eigenen Angaben als Reaktion auf israelische Angriffe auf die pro-iranische Hisbollah-Miliz im Libanon. Daraufhin flog Israel Angriffe auf den Iran. Das Mullah-Regime reagierte mit neuen Raketenangriffen. US-Präsident Trump hatte zuvor noch versucht, die israelischen Schläge abzuwenden, um sein großes Ziel, ein Abkommen mit dem Iran, nicht zu gefährden. Als Reaktion auf die neue Eskalation in Nahost hat auch der Ölpreis wieder angezogen.
3: Ein großer Stromausfall in Reutlingen, südlich von Stuttgart, ist offenbar auf Brandstiftung zurückzuführen. Nach Angaben des Netzbetreibers gibt es 3 Brandstellen. Außerdem wurde ein Loch im Zaun gefunden. Wie lange es dauert, bis der Strom wieder fließt, ist noch unklar. Der Tankrabatt kommt laut IFO-Institut inzwischen an den Zapfsäulen an. Die Experten halten trotzdem nicht viel von dem Rabatt. Anne Brauer mit den Einzelheiten.
5: Laut der IFO-Auswertung ist Diesel durch die Steuererleichterung im Mai rund 12 Cent pro Liter günstiger gewesen. Beim Liter Super sind es 15 Cent. Aus Sicht der Wirtschaftsexperten sollte der Tankrabatt aber nicht verlängert werden, weil er vor allem Vielfahrern mit Spritschluckern hilft und damit nicht den richtigen Anreiz setzt, nämlich den Sprit zu sparen. Das Institut will stattdessen eine schnelle Reform der Einkommensteuer, um Menschen mit kleineren und mittleren Einkommen zielgerichtet zu entlasten.
3: Bringt die Fußball-WM in Nordamerika den deutschen Handel zum Jubeln? Die Branche hofft auf einen Milliardenumsatz. Bei der Heim-EM vor 2 Jahren waren es 3,8 Milliarden Euro. Fürs DFB-Team wird's jetzt so langsam ernst. Die Mannschaft bezieht heute ihr WM-Quartier im US-Bundesstaat North Carolina. Viele Sportler und Prominente gratulieren Alexander Zverev zum ersten Grand-Slam-Sieg seiner Karriere. Das hast du dir verdient, schreibt zum Beispiel Paris-Rekordchampion Rafael Nadal. Und Glückwünsche kommen auch von Grand-Slam-Siegerin Angie Kerber, Fußballer Thomas Müller und Kanzler Friedrich Merz.
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6: Mit KI-Support. Sonnig und trocken ist es erstmal noch. Im Südwesten schieben später aber viele Wolken rein. Und ab dem Nachmittag kommt da auch Regen dazu. Vereinzelt mit Gewitter. An den Alpen kann es auch mal krachen. Dazu wird's nochmal schön warm mit 20 bis 29 Grad. Morgen dann deutlich grauer, öfter Regen und dazu nur noch maximal 21 Grad.

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2: Im Studio Silas Quiring. Der deutsche Handel hofft, dass die Fußball-WM die Kauflaune ankurbelt. Aktuell ist die Euphorie noch nicht so da, viele Kunden greifen aber dann doch im Geschäft zu. Viele gönnen sich zum Beispiel einen neuen Fernseher. Und Stefan Hertel vom Handelsverband sagte uns,
3: das trifft vor allen Dingen oft auch Fußballausrüstung, also auch die Bälle, Trikots, Schals, andere witzige Dekoobjekte. Aber es trifft ja auch Lebensmittel. Erleben wir ja auch immer wieder, dass große Hersteller besondere Aktionen starten mit Sammelbildchen. Und das zieht eben dann schon bei dem einen oder anderen Kunden.
2: Jetzt wird's langsam auch fürs DFB-Team ernst. Die Mannschaft bezieht ihr WM-Quartier. Am Sonntag steigt das erste Vorrundenspiel gegen Curaçao. Raketenangriffe statt Feuerpause. Die Lage im Nahen Osten spitzt sich wieder zu. Der Iran und Israel beschießen sich wieder gegenseitig. Prompt ging auch der Ölpreis nach oben. Die EU-Außenbeauftragte Kallas fordert beide Seiten auf, wieder an den Verhandlungstisch zu kommen. Um kleine und mittlere Einkommen zu entlasten, will die Bundesregierung die Einkommenssteuer reformieren und Bundesarbeitsministerin Baas hat da jetzt eine Größenordnung genannt. Eine Entlastung von mindestens 500 Euro im Jahr sollte es schon sein, so Baas in der ARD. Und weiter?
4: Wenn durch eine Steuerreform die kleinen und mittleren Einkommen nicht entlastet werden und auf der anderen Seite machen wir Sozialstaatsreformen, die am Ende die Belastung noch erhöhen. Und dann haben wir unsere Glaubwürdigkeit auch verloren. Also insofern werden wir jetzt hart daran arbeiten müssen, dieses Versprechen wirklich einzuhalten.
2: Der Tankrabatt kommt laut IFO-Institut inzwischen an den Zapfsäulen an. Die Experten halten trotzdem nicht viel von dem Rabatt, weil er vor allem Vielfahrern mit Spritschluckern hilft und damit nicht den richtigen Anreiz setzt, nämlich Sprit zu sparen. In Brandenburg hat die Polizei einen 11-Jährigen am Steuer erwischt. Der Junge sollte seinen Vater zu einer Tankstelle fahren, weil der schon Alkohol getrunken hatte, heißt es von der Polizei. An der Tankstelle wollte der 36-Jährige sich wohl neuen Alkohol besorgen. Er hat jetzt eine Anzeige am Hals.
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5: Mit KI-Support. Sonnig und trocken ist es erstmal noch. Im Südwesten schieben später aber viele Wolken rein. Und ab dem Nachmittag kommt da auch Regen dazu. Vereinzelt mit Gewitter. An den Alpen kann's auch mal krachen. Dazu wird's nochmal schön warm mit 20 bis 29 Grad. Morgen dann deutlich grauer, öfter Regen und dazu nur noch maximal 21 Grad.

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1: Chuck Negron war der Leadsänger von Three Dog Night. Er wurde am 8. Juni 1942 im New Yorker Stadtteil Manhattan geboren. Als Jugendlicher sang er in diversen Doo-Wop-Gruppen in der Bronx und hätte eine erfolgreiche Basketballkarriere vor sich gehabt. Er entschied sich aber für die Musik und gründete mit den beiden Sängern Danny Hutton und Corey Wells 1968 eine Rockband. Die hieß zunächst Redwood, benannte sich aber um, nachdem sie gelesen hatten, dass australische Aborigines in kalten Nächten mit ihren Hunden zusammenschliefen. In besonders kalten Nächten brauchten sie drei Hunde, um sich warm zu halten. Aus Redwood wurden Three Dog Night. Die frühen 70er Jahre wurden zu den erfolgreichsten Jahren. Mit Mama Told Me Not to Come, Joy to the World und Black and White schafften Three Dog Night drei Nummer-1-Hits in den USA. Mit diesen Songs wurden sie auch in der deutschen Hitparade notiert. Ihre Popularität bei uns hatten sie nicht zuletzt auch ihren Auftritten im Beatclub zu verdanken. Eine Band mit drei Sängern fiel aus dem Rahmen. Chuck Negron war ihr Leadsänger. Seine markante Stimme prägte den Sound von Three Dog Night. Nach fünfjähriger Pause fanden sich die Musiker 1981 zu einem Comeback zusammen. An frühere Erfolge konnte die Band allerdings nicht mehr anknüpfen. Und die anhaltenden Drogenprobleme von Chuck Negron wurden immer mehr zu einer Belastung. Three Dog Night brachen erneut auseinander. Nach mehreren Entziehungskuren schaffte es Chuck Negron, clean zu werden und eine Solokarriere zu starten. Zwischen 1995 und 2017 veröffentlichte er 7 Studioalben. Er starb am 2. Februar 2026 im Alter von 83 Jahren.

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2: Im Studio Silas Quiring. Kurz vor dem Start der Fußball-WM hofft der deutsche Handel wieder auf viel Umsatz. Bei der Heim-EM vor 2 Jahren waren es 3,8 Milliarden Euro. Dieses Jahr sind Euphorie und Kauflaune bislang aber noch nicht so richtig da. Fürs DFB-Team wird's jetzt langsam ernst. Heute bezieht es sein WM-Quartier in North Carolina. Bundestrainer Julian Nagelsmann sagt:
3: Das Allerwichtigste aus Trainer- und Mannschaftssicht ist die Nähe zu den Plätzen. Wir haben 3 Plätze in einem sehr, sehr guten Zustand. Wir können sie fußläufig oder mit dem Fahrrad in weniger als 10 Minuten erreichen. Und das ist schon ein ganz entscheidender Faktor, weil man natürlich aufgrund der Distanzen der Spiele hier in den USA schon gewisse Strecken zurücklegt, die wir im Trainingsalltag tunlichst vermeiden möchten. Und das ist uns mit diesem Basecamp geglückt.
2: Am Sonntag geht's zum WM-Auftakt in Houston, Texas gegen Curaçao. Israel und der Iran melden wieder gegenseitige Angriffe und weltweit ist die Sorge groß. Auch der Ölpreis ist wieder nach oben gegangen. Bundesverkehrsminister Schnieder rechnet aber nicht damit, dass Sprit hier bei uns knapp werden könnte. Ein großer Stromausfall legt weiter Teile von Reutlingen lahm. Tausende Haushalte in der Stadt in Baden-Württemberg sind weiter ohne Strom. Und das seit einem Brand in einem Umspannwerk vergangene Nacht. Warum das Feuer ausgebrochen ist, wird jetzt untersucht, so Polizeisprecherin Tina Rempfer.
4: Unsere Ermittlungen sind in jegliche Richtung. Wir beziehen ein, ob es eventuell ein technischer Defekt sein könnte oder eine Brandlegung, eventuell fahrlässig oder auch vorsätzlich. Alle Möglichkeiten werden in Betracht gezogen.
2: Die geplante Steuerreform sollte für eine Entlastung von mindestens 500 Euro im Jahr sorgen, das sagt Bundesarbeitsministerin Baas. Ansonsten könne man sich die Reform auch sparen, so Baas in der ARD. Die Bundesregierung plant eine Reform der Einkommenssteuer, um kleine und mittlere Einkommen zu entlasten. Kanzler Merz hat Alexander Zverev zu seinem French Open-Sieg gratuliert. Auf Instagram schreibt Merz von einem außergewöhnlichen Erfolg, der das ganze Land begeistere. Auch das DFB-Team und Wimbledon-Siegerin Angie Kerber gratulierten Zverev zum ersten Grand-Slam-Sieg für die deutschen Tennisherren seit 30 Jahren.
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5: Mit KI-Support. Sonnig und trocken ist es gerade noch an vielen Ecken, aber die Wolken werden schnell mehr, vor allem im Westen. Später kommt dann von Südwesten her Regen rein, zwischendurch auch mal als Schauer, Richtung Benelux kann es gegen Abend auch mal gewittern. Dazu werden es heute maximal 20 bis 29 Grad. Morgen dann deutlich grauer und öfter nass, mit Höchstwerten bis 21 Grad.

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2: Im Studio André Glatzel. Der Tankrabatt kommt laut IFO-Institut inzwischen an den Zapfsäulen an. Die Experten halten trotzdem nicht viel davon. Anne Brauer mit den Einzelheiten.
3: Laut der IFO-Auswertung ist Diesel durch die Steuererleichterung im Mai rund 12 Cent pro Liter günstiger gewesen. Beim Liter Super sind es 15 Cent. Aus Sicht der Wirtschaftsexperten sollte der Tankrabatt aber trotzdem nicht verlängert werden, weil A, auch ordentlich Geld bei den Mineralölkonzernen hängen bleibt und B, weil der Tankrabatt vor allem Vielfahrern mit Spritschluckern hilft und damit nicht den richtigen Anreiz setzt, nämlich den Sprit zu sparen.
2: Die geplante Steuerreform sollte für eine Entlastung von mindestens 500 Euro im Jahr sorgen, das sagt Bundesarbeitsministerin Baas. Ansonsten könne man sich die Reform auch sparen, so Baas in der ARD. Die Bundesregierung plant eine Reform der Einkommensteuer, um kleine und mittlere Einkommen zu entlasten. Ein großer Stromausfall legt weiter Teile von Reutlingen lahm. Tausende Haushalte in der Stadt in Baden-Württemberg sind weiter ohne Strom. Und das seit einem Brand in einem Umspannwerk vergangene Nacht. Warum das Feuer ausgebrochen ist, wird jetzt untersucht, so Polizeisprecherin Tina Rempfer.
4: Unsere Ermittlungen sind in jegliche Richtung. Wir beziehen ein, ob es eventuell ein technischer Defekt sein könnte oder eine Brandlegung, eventuell fahrlässig oder auch vorsätzlich. Alle Möglichkeiten werden in Betracht gezogen.
2: Bei einem schweren Erdbeben sind auf den Philippinen mehr als 30 Menschen ums Leben gekommen. Mehr als 130 wurden verletzt. Das Beben hatte eine Stärke von 7,8. Wegen einer Tsunami-Warnung wurden auch mehrere Küstenregionen heute Morgen evakuiert. Viele Sportler und Prominente gratulieren Alexander Zverev zum ersten Grand-Slam-Sieg seiner Karriere. Das hast du dir verdient, schreibt zum Beispiel Paris-Rekord-Champion Rafael Nadal. Und Glückwünsche kommen auch von Grand-Slam-Siegerin Angie Kerber, Fußballer Thomas Müller und Kanzler Friedrich Merz.
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5: Mit KI-Support. Sonnig und trocken ist es gerade noch an vielen Ecken, aber die Wolken werden schnell mehr, vor allem im Westen. Später kommt dann von Südwesten her Regen rein, zwischendurch auch mal als Schauer, Richtung Benelux kann es gegen Abend auch mal gewittern. Dazu werden es heute maximal 20 bis 29 Grad. Morgen dann deutlich grauer und öfter nass, mit Höchstwerten bis 21 Grad.

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1: Chuck Negron war der Leadsänger von Three Dog Night. Er wurde am 8. Juni 1942 im New Yorker Stadtteil Manhattan geboren. Als Jugendlicher sang er in diversen Doo-Wop-Gruppen in der Bronx und hätte eine erfolgreiche Basketballkarriere vor sich gehabt. Er entschied sich aber für die Musik und gründete mit den beiden Sängern Danny Hutton und Corey Wells 1968 eine Rockband. Die hieß zunächst Redwood, benannte sich aber um, nachdem sie gelesen hatten, dass australische Aborigines in kalten Nächten mit ihren Hunden zusammenschliefen. In besonders kalten Nächten brauchten sie drei Hunde, um sich warm zu halten. Aus Redwood wurden Three Dog Night. Die frühen 70er Jahre wurden zu den erfolgreichsten Jahren. Mit Mama Told Me Not to Come, Joy to the World und Black and White schafften Three Dog Night drei Nummer-1-Hits in den USA. Mit diesen Songs wurden sie auch in der deutschen Hitparade notiert. Ihre Popularität bei uns hatten sie nicht zuletzt auch ihren Auftritten im Beatclub zu verdanken. Eine Band mit drei Sängern fiel aus dem Rahmen. Chuck Negron war ihr Leadsänger. Seine markante Stimme prägte den Sound von Three Dog Night. Nach fünfjähriger Pause fanden sich die Musiker 1981 zu einem Comeback zusammen. An frühere Erfolge konnte die Band allerdings nicht mehr anknüpfen. Und die anhaltenden Drogenprobleme von Chuck Negron wurden immer mehr zu einer Belastung. Three Dog Night brachen erneut auseinander. Nach mehreren Entziehungskuren schaffte es Chuck Negron, clean zu werden und eine Solokarriere zu starten. Zwischen 1995 und 2017 veröffentlichte er 7 Studioalben. Er starb am 2. Februar 2026 im Alter von 83 Jahren.

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2: Im Studio André Glatzel. Um kleine und mittlere Einkommen zu entlasten, will die Bundesregierung die Einkommensteuer reformieren. Und Bundesarbeitsministerin Baas hat da jetzt eine Größenordnung genannt. Eine Entlastung von mindestens 500 Euro im Jahr sollte es schon sein, so Baas in der ARD. Und weiter?
3: Wenn durch eine Steuerreform die kleinen und mittleren Einkommen nicht entlastet werden und auf der anderen Seite machen wir Sozialstaatsreformen, die am Ende die Belastung noch erhöhen, und dann haben wir unsere Glaubwürdigkeit auch verloren. Also insofern werden wir jetzt hart daran arbeiten müssen, dieses Versprechen wirklich einzuhalten.
2: Der Tankrabatt kommt laut IFO-Institut inzwischen an den Zapfsäulen an. Die Experten halten trotzdem nicht viel von dem Rabatt, weil er vor allem Vielfahrern mit Spritschluckern hilft und damit nicht den richtigen Anreiz setzt, nämlich Sprit zu sparen. Der Countdown zur Fußball-WM läuft. Heute bezieht die deutsche Fußballnationalmannschaft ihr Teamquartier in North Carolina. Am Sonntag steht dann in Houston, Texas das erste Gruppenspiel gegen Curaçao an. Hier in Deutschland hofft der Handel wieder auf viel Umsatz zum Turnier. Bei der Heim-EM vor 2 Jahren waren es 3,8 Milliarden Euro. Stefan Hertel vom Handelsverband sagte uns:
4: Man muss auch sagen, dass die Effekte natürlich deutlich höher sind, wenn so ein Turnier im eigenen Land stattfindet, weil dann eben auch einfach noch Leute aus vielen anderen Ländern kommen und hier einkaufen. Je weiter die deutsche Nationalmannschaft im Turnier kommt, desto größer ist die Wahrscheinlichkeit, dass sich das auch irgendwie positiv auf die Gesamtstimmung niederschlägt, was dann auch einen Nutzen für die Wirtschaft hätte.
2: Der Iran hat seine Angriffe auf Israel vorerst für beendet erklärt. Bedingung sei aber, dass auch Israel seine Angriffe auf die Hisbollah-Miliz im Libanon beendet, heißt es in einer Erklärung. US-Präsident Trump hat inzwischen beide Seiten aufgefordert, die erneuten gegenseitigen Angriffe zu stoppen. Wer in Südeuropa Urlaub macht, kann oft sparen. Am billigsten sind Nordmazedonien und Bulgarien, sagt das Statistische Bundesamt. Dort kosten Hotel und Restaurant nur etwa halb so viel wie in Deutschland. In Nordeuropa ist es dagegen meist teurer. Spitzenreiter ist Island zusammen mit der Schweiz.
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5: Mit KI-Support. Sonnig und trocken ist es gerade noch in vielen Ecken, aber von Westen her hängen schon deutlich mehr Wolken rein. Und Richtung Südwesten kommt am Nachmittag Regen dazu, teils auch mit Gewitter. Bis zum Abend wird's von Westen her öfter nass, an den Alpen geht auch mal ein Schauer oder ein Gewitter runter. Dazu liegen die Temperaturen jetzt bei 20 bis 29 Grad. Morgen dann deutlich frischer und grauer, mit Regen und Schauern maximal 21 Grad.

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5: Im Studio André Glatzel. Der deutsche Handel hofft, dass die Fußball-WM die Kauflaune ankurbelt. Aktuell ist die Euphorie noch nicht so da, viele Kunden greifen aber dann doch im Geschäft zu. Viele gönnen sich zum Beispiel einen neuen Fernseher. Und Stefan Hertel vom Handelsverband sagte uns,
6: das trifft vor allen Dingen oft auch Fußballausrüstung, also auch die Bälle, Trikots, Schals, andere witzige Dekoobjekte. Aber es trifft ja auch Lebensmittel. Erleben wir ja auch immer wieder, dass große Hersteller besondere Aktionen starten mit Sammelbildchen. Und das zieht eben dann schon bei dem einen oder anderen Kunden.
5: Jetzt wird's langsam auch fürs DFB-Team ernst. Die Mannschaft bezieht ihr WM-Quartier. Am Sonntag steigt das erste Vorrundenspiel gegen Curaçao. Die Bundesregierung entscheidet Ende des Monats über eine Verlängerung des Tankrabatts, also kurz bevor er ausläuft. Bislang ist die Koalition zufrieden, wie die Steuersenkung klappt. Auch das IFO-Institut sagt, der Rabatt kommt an. Eine Verlängerung sehen die Experten aber kritisch, weil vor allem Vielfahrer profitieren. Der Iran hat angekündigt, seine Angriffe auf Israel zunächst wieder einstellen zu wollen. Dafür gibt es aber eine Bedingung, Jana Klonikowski.
7: Ja, in einer Erklärung der iranischen Armeeführung heißt es, es würden härtere Maßnahmen folgen, sollte Israel seine Angriffe auf die Hisbollah-Miliz im Libanon fortsetzen. Israel und der Iran hatten sich zum ersten Mal seit Beginn der Waffenruhe vor 2 Monaten wieder gegenseitig attackiert. Das hat international für Besorgnis gesorgt und auch US-Präsident Trump hat beide Seiten aufgerufen, damit aufzuhören. Trump setzt weiter auf einen Deal mit dem Iran, um Frieden zu erreichen.
5: Ein großer Stromausfall in Reutlingen südlich von Stuttgart ist offenbar auf Brandstiftung zurückzuführen. Nach Angaben des Netzbetreibers gibt es 3 Brandstellen, außerdem wurde ein Loch im Zaun gefunden. Wie lange es dauert, bis der Strom wieder fließt, ist noch unklar. Kanzler Merz gratuliert Alexander Zverev zu seinem French Open Sieg. Auf Instagram schreibt Merz von einem außergewöhnlichen Erfolg, der das ganze Land begeistere. Auch das DFB-Team und Wimbledon-Siegerin Angie Kerber gratulierten Zverev zum ersten Grand Slam-Sieg für die deutschen Tennisherren seit 30 Jahren.
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8: Mit KI-Support. Sonnig und trocken ist es gerade noch in vielen Ecken, aber von Westen her hängen schon deutlich mehr Wolken rein. Und Richtung Südwesten kommt am Nachmittag Regen dazu, teils auch mit Gewitter. Bis zum Abend wird's von Westen her öfter nass, an den Alpen geht auch mal ein Schauer oder ein Gewitter runter. Dazu liegen die Temperaturen jetzt bei 20 bis 29 Grad. Morgen dann deutlich frischer und grauer, mit Regen und Schauern maximal 21 Grad.

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1: Chuck Negron war der Leadsänger von Three Dog Night. Er wurde am 8. Juni 1942 im New Yorker Stadtteil Manhattan geboren. Als Jugendlicher sang er in diversen Doo-Wop-Gruppen in der Bronx und hätte eine erfolgreiche Basketballkarriere vor sich gehabt. Er entschied sich aber für die Musik und gründete mit den beiden Sängern Danny Hutton und Corey Wells 1968 eine Rockband. Die hieß zunächst Redwood, benannte sich aber um, nachdem sie gelesen hatten, dass australische Aborigines in kalten Nächten mit ihren Hunden zusammenschliefen. In besonders kalten Nächten brauchten sie drei Hunde, um sich warm zu halten. Aus Redwood wurden Three Dog Night. Die frühen 70er Jahre wurden zu den erfolgreichsten Jahren. Mit Mama Told Me Not to Come, Joy to the World und Black and White schafften Three Dog Night drei Nummer-1-Hits in den USA. Mit diesen Songs wurden sie auch in der deutschen Hitparade notiert. Ihre Popularität bei uns hatten sie nicht zuletzt auch ihren Auftritten im Beatclub zu verdanken. Eine Band mit drei Sängern fiel aus dem Rahmen. Chuck Negron war ihr Leadsänger. Seine markante Stimme prägte den Sound von Three Dog Night. Nach fünfjähriger Pause fanden sich die Musiker 1981 zu einem Comeback zusammen. An frühere Erfolge konnte die Band allerdings nicht mehr anknüpfen. Und die anhaltenden Drogenprobleme von Chuck Negron wurden immer mehr zu einer Belastung. Three Dog Night brachen erneut auseinander. Nach mehreren Entziehungskuren schaffte es Chuck Negron, clean zu werden und eine Solokarriere zu starten. Zwischen 1995 und 2017 veröffentlichte er 7 Studioalben. Er starb am 2. Februar 2026 im Alter von 83 Jahren.

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2: Im Studio André Glatzel. Bringt die Fußball-WM in Nordamerika den deutschen Handel zum Jubeln? Die Branche hofft trotz der aktuell eher mäßigen Kauflaune auf gute Geschäfte. Und Stefan Hertel vom Handelsverband erwartet, dass die Zeitverschiebung kein Problem ist. Er sagte uns:
3: Die Anschlusszeiten der deutschen Nationalmannschaft in der Vorrunde sind ja relativ zivil für die Verhältnisse, die andere Nationen mit ihren Anschlusszeiten in den USA haben. Insofern glaube ich, haben wir es ganz gut getroffen. Wenn es um 19 Uhr losgeht, kann man sehr gut gemeinsam grillen vorher. Da hoffen wir schon drauf, dass da nach wie vor die positiven Effekte spürbar sein werden.
2: Heute bezieht die deutsche Fußballnationalmannschaft ihr Teamquartier im US-Bundesstaat North Carolina. Zum WM-Auftakt geht es am Sonntag gegen Curaçao. Aus Stuttgart 21 wird wohl eher Stuttgart 31. Bei dem milliardenteuren Bahnprojekt gibt es weitere Verzögerungen. Deswegen verschiebt die Deutsche Bahn die Eröffnung auf Ende 2031, berichtet die FAZ. Grund sind demnach Probleme mit der Technik. Um kleine und mittlere Einkommen zu entlasten, will die Bundesregierung die Einkommensteuer reformieren. Und Bundesarbeitsministerin Baas hat da jetzt eine Größenordnung genannt. Eine Entlastung von mindestens 500 Euro im Jahr sollte es schon sein, so Baas in der ARD. Und weiter?
4: Wenn durch eine Steuerreform die kleinen und mittleren Einkommen nicht entlastet werden und auf der anderen Seite machen wir Sozialstaatsreformen, die am Ende die Belastung noch erhöhen, und dann haben wir unsere Glaubwürdigkeit auch verloren. Also insofern werden wir jetzt hart daran arbeiten müssen, dieses Versprechen wirklich einzuhalten.
2: Ein defekter Keilriemen hat dafür gesorgt, dass der Münchner Flughafen zeitweise gesperrt werden musste. Wegen Brandgeruchs im Tower waren gestern für knapp 2 Stunden keine Starts und Landungen möglich. Insgesamt mussten 35 Flüge umgeleitet werden. In Südeuropa ist Urlaub oft deutlich günstiger als in Deutschland. Besonders viel sparen kann man bei Hotel und Restaurant in Nordmazedonien und Bulgarien, so das Statistische Bundesamt. Auch Portugal, Spanien und die Türkei sind günstiger. Teurer ist es dann in Nordeuropa.
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5: Mit KI-Support. Sonne und trockene Phasen sind zwar noch drin, aber es ziehen schon deutlich mehr Wolken auf und Richtung Abend kommt von Westen her Regen auf. Vereinzelt auch mal mit Gewitter dabei. An den Alpen kann's auch krachen. Dazu liegen die aktuellen Spitzenwerte heute bei etwa 20 bis 29 Grad. Morgen dann deutlich grauer und unbeständiger mit längerem Regen und ein paar Schauern, maximal noch 21 Grad.

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1: Chuck Negron war der Leadsänger von Three Dog Night. Er wurde am 8. Juni 1942 im New Yorker Stadtteil Manhattan geboren. Als Jugendlicher sang er in diversen Doo-Wop-Gruppen in der Bronx und hätte eine erfolgreiche Basketballkarriere vor sich gehabt. Er entschied sich aber für die Musik und gründete mit den beiden Sängern Danny Hutton und Corey Wells 1968 eine Rockband. Die hieß zunächst Redwood, benannte sich aber um, nachdem sie gelesen hatten, dass australische Aborigines in kalten Nächten mit ihren Hunden zusammenschliefen. In besonders kalten Nächten brauchten sie drei Hunde, um sich warm zu halten. Aus Redwood wurden Three Dog Night. Die frühen 70er Jahre wurden zu den erfolgreichsten Jahren. Mit Mama Told Me Not to Come, Joy to the World und Black and White schafften Three Dog Night drei Nummer-1-Hits in den USA. Mit diesen Songs wurden sie auch in der deutschen Hitparade notiert. Ihre Popularität bei uns hatten sie nicht zuletzt auch ihren Auftritten im Beatclub zu verdanken. Eine Band mit drei Sängern fiel aus dem Rahmen. Chuck Negron war ihr Leadsänger. Seine markante Stimme prägte den Sound von Three Dog Night. Nach fünfjähriger Pause fanden sich die Musiker 1981 zu einem Comeback zusammen. An frühere Erfolge konnte die Band allerdings nicht mehr anknüpfen. Und die anhaltenden Drogenprobleme von Chuck Negron wurden immer mehr zu einer Belastung. Three Dog Night brachen erneut auseinander. Nach mehreren Entziehungskuren schaffte es Chuck Negron, clean zu werden und eine Solokarriere zu starten. Zwischen 1995 und 2017 veröffentlichte er 7 Studioalben. Er starb am 2. Februar 2026 im Alter von 83 Jahren.

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2: Im Studio André Glatzel. Kurz vor dem Start der Fußball-WM hofft der deutsche Handel wieder auf viel Umsatz. Bei der Heim-EM vor 2 Jahren waren es 3,8 Milliarden Euro. Dieses Jahr sind Euphorie und Kauflaune bislang aber noch nicht so richtig da. Fürs DFB-Team wird es jetzt langsam ernst. Heute bezieht es sein WM-Quartier in North Carolina. Bundestrainer Julian Nagelsmann sagt:
3: Das Allerwichtigste aus Trainer- und Mannschaftssicht ist die Nähe zu den Plätzen. Wir haben 3 Plätze in einem sehr, sehr guten Zustand. Wir können sie fußläufig oder mit dem Fahrrad in weniger als 10 Minuten erreichen. Und das ist schon ein ganz entscheidender Faktor, weil man natürlich aufgrund der Distanzen der Spiele hier in den USA schon gewisse Strecken zurücklegt, die wir im Trainingsalltag tunlichst vermeiden möchten. Und das ist uns mit diesem Basecamp geglückt.
2: Am Sonntag geht es zum WM-Auftakt in Houston, Texas gegen Curaçao. Das Milliardenbahnprojekt Stuttgart 21 verzögert sich offenbar weiter. Der neue Hauptbahnhof wird erst Ende 2031 eröffnet, berichtet die FAZ. Hintergrund sind demnach Probleme bei der Digitalisierung des Bahnknotens. Die Deutsche Bahn wollte sich nicht zu den neuen Verzögerungen äußern. Ein gemeinsamer Kampfjet von Deutschland und Frankreich, den wird es nicht geben. Berlin und Paris haben das Projekt jetzt nach langen Streitigkeiten gestoppt. Fabian Hoffmann berichtet.
4: Sowohl Kanzler Merz als auch Frankreichs Präsident Macron sind zu dem Schluss gekommen, dass die entsprechenden Firmen nicht zusammenfinden. Da gab es immer wieder Zoff, wer den Hut bei der Entwicklung aufhat. Eigentlich sollte der Kampfjet ab 2040 das Rückgrat der deutsch-französischen Luftverteidigung sein und ältere Modelle ablösen. Unterschiedliche Waffensysteme und andere Technik sollen weiter europäisch vernetzt bleiben.
2: In Brandenburg hat die Polizei einen 11-Jährigen am Steuer erwischt. Der Junge sollte seinen Vater zu einer Tankstelle fahren, weil der schon Alkohol getrunken hatte, heißt es von der Polizei. An der Tankstelle wollte der 36-Jährige sich wohl neuen Alkohol besorgen. Er hat jetzt eine Anzeige am Hals. Viele Sportler und Prominente gratulieren Alexander Zverev zum ersten Grand-Slam-Sieg seiner Karriere. Das hast du dir verdient, schreibt zum Beispiel Paris-Rekord-Champion Rafael Nadal. Und Glückwünsche kommen auch von Grand-Slam-Siegerin Angie Kerber, Fußballer Thomas Müller und Kanzler Friedrich Merz.
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5: Mit KI-Support. Schauer und Gewitter sind heute Abend weiter dabei. Vor allem Richtung Südwesten und später auch nahe Benelux kommt nochmal Regen runter. An den Alpen kann's auch mal krachen. Bei Gewittern sind vereinzelt Sturmböen drin. In der Nacht hängen viele Wolken und der Regen zieht rüber. Die Tiefstwerte liegen zwischen 17 und 12 Grad. Morgen dann viele Wolken, ab und zu Schauer und stellenweise länger Regen. Zum Abend wird's weniger, maximal 21 Grad.

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1: Hallo zusammen, herzlich willkommen. Ja, ihr habt genau zum richtigen Zeitpunkt eingeschaltet. Hier ist Carsten Weidenfeld und ihr hört Gutes von gestern. Die musikalische Zeitreise durch die bunten 70er. Ich habe euch wieder eine ganze Menge kultiges Zeug mitgebracht und die ein oder andere Musikgeschichte gibt es natürlich auch wieder dazu. So, na dann, gute Unterhaltung hier bei Gutes von gestern.
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Das ist das pure Gefühl von Sonnencreme und Freibadpommes. In the Summertime. Ein Song, der 1970 nicht nur ein Hit war, sondern mit über 30 Millionen verkauften Einheiten zu einer der meistverkauften Singles aller Zeiten wurde. Ray Dorsett hat damit eine Hymne geschaffen, die uns bis heute sofort ein Lächeln ins Gesicht zaubert. Egal, wie grau es draußen ist. Wir springen zurück in den Mai 1970. Für Mango Jerry war dies der absolute Urknall ihrer Karriere. Die Band war damals eigentlich ein bunter Haufen aus der britischen Blues-Szene und stand plötzlich im Rampenlicht, nachdem sie beim Hollywood Festival in Newcastle kurz vor Black Sabbath völlig überraschend zum heimlichen Headliner des Wochenendes wurden. Verrückt ist, Ray Dorsett hat diesen Welthit angeblich in nur 10 Minuten geschrieben, während seiner Arbeitspause in einer Fabrik für Laborausrüstung. Ja, und weil die Plattenfirma damals einen echten Coup landen wollte, erschien die Single als eine der ersten Maxi-Singles überhaupt, die auf 33 Umdrehungen lief, damit ja die Fans für ihr Geld mehr als nur 2 Minuten Musik bekamen. Aber wer die Nadel auf der Platte jetzt ein Stück weiter wandern lässt, stellt fest, Mango Jerry konnten noch viel mehr als nur fröhliche Sommervibes. Denn auf der B-Seite wartet Mighty Man. Während die A-Seite die Welt im Sturm eroberte, blieb dieser Song der Geheimtipp für die echten Blues-Liebhaber. Er landete auf der Rückseite, um die unverfälschte, handgemachte Leidenschaft der Band zu zeigen. Weg vom polierten Popglanz hin zu ihrem echten Blueskern. Stellt euch auf einen ordentlichen Tempowechsel ein. Das hier ist stampfender Skiffle-Blues vom Feinsten. Mit einem treibenden Klavier, einer Mundharmonika, die richtig Gas gibt und diesem unverwechselbaren Chugging-Sound, bei dem man gar nicht anders kann, als mit dem Fuß mitzuwippen. Hier ist die kraftvolle Rückseite des Sommerwahnsinns. Hier ist Mango Jerry und Mighty Man.

Wisst ihr eigentlich, was 1970 in den Kinos los war? Der Filmklassiker MASH feierte seine Premiere und brachte die Leute zum Lachen. Einen echten Kinokracher habe ich jetzt zwar nicht für euch, aber dafür ein musikalisches Meisterwerk, das im Juni des Jahres 1970 auf den Markt kam. Die Rede ist von den Kinks und ihrem Kultsong Lola. Ray Davies hat die Nummer geschrieben. Die Story dahinter ist ziemlich schräg. Der Manager der Band tanzte in einem Club eine Nacht lang mit einer Drag Queen, ja ohne es zu merken. Ja, und daraus entstand dieser Ohrwurm über die Begegnung mit einer geheimnisvollen Schönheit in Soho. So, ab in die 70er mit den Kinks.

1975, Platz 20 in der australischen Hitparade. Das war AC/DC und Baby Please Don't Go. Im Juni 1971 wurde in Bremen die Universität gegründet. Ja, heute für viele Studenten Alltag, damals ein riesiges Ding. Passend zum Aufbruch und zur Rebellion kam in genau diesem Monat eine absolute Rockhymne heraus. Won't Get Fooled Again von The Who. Pete Townshend hat den Song geschrieben. Eigentlich sollte das ganze Teil einer gigantischen Rockoper namens Lifehouse werden. Der Text ist extrem politisch. Er handelt von Revolutionen, Machtwechseln und der großen Enttäuschung danach. Ja, am Ende ändert sich eben doch oft nichts. Hört mal genau hin. Hier sind The Who mit Won't Get Fooled Again.

Schaut mal auf eure Sneaker. Wusstet ihr, dass Nike genau im Juni 1972 seine allerersten Sportschuhe für Athleten auf den Markt gebracht hat? Ein historischer Schritt. Ja, und den passenden Soundtrack für den perfekten Roadtrip gab es im selben Monat direkt dazu. Die Eagles veröffentlichten ihre allererste Single Take It Easy. Jackson Browne hatte die Nummer angefangen, ja, aber sein Kumpel Glenn Frey hat sie im Studio fertiggeschrieben. Der Song wurde zum absoluten Lebensgefühl. Einfach mal locker lassen, den Ellenbogen aus dem Autofenster hängen und die Sorgen vergessen. Hier sind die Eagles.

1973, Platz 15 in den amerikanischen Billboards. Das waren die Doobie Brothers mit China Groove. Wir bleiben im Jahr 1973 und im Juni wurde in den USA das allererste Mal der barrierefreie Barcode an einer Supermarktkasse gescannt. Ein Meilenstein für den Alltag. Musikalisch ging es in diesem Monat aber nicht um Alltag, sondern auf eine Reise in eine ganz andere Dimension. David Bowie brachte Life on Mars als Single heraus. Die Geschichte hinter dem Song ist genial. Bowie war sauer, weil Paul Anka ihm die Rechte an einem französischen Chanson weggeschnappt hatte, um daraus My Way für Frank Sinatra zu machen. Ja, Bowie schrieb als Antwort einfach seine eigene, viel dramatischere Version und schuf ein echtes Kunstwerk. So, hier ist er jetzt, David Bowie und Life on Mars.

1979, Platz 12 in Österreich, das war Boney M. und Bahama Mama. Erinnert ihr euch an die legendäre Fußball-Weltmeisterschaft bei uns in Deutschland? Ja, die startete genau im Juni 1974. Die Stadien bebten, die Stimmung war gigantisch. Ja, und während die Kicker auf dem Rasen schwitzten, rockte eine Frau die Plattenläden. Susi Quadro brachte im Juni ihre Single Too Big heraus. Susi war damals eine absolute Vorreiterin. Mit Lederoutfit und einer riesigen Bassgitarre zeigte sie den Männern im Rockbusiness, wo der Hammer hängt. Der Song transportiert genau diese Power. So, Lautstärkregler nach oben für Susi Quadro.

0: Im Juni 1975, ja, da gab es einen echten Meilenstein für die Umwelt. In Deutschland wurde das Bundesmissionsschutzgesetz verschärft, ja, um die Luft in den Städten sauberer zu machen. Für eine ganz besonders romantische Luft im Radio sorgte im selben Monat eine junge Band aus England. Smokey veröffentlichten ihren ersten ganz großen Hit If You Think You Know How to Love Me. Ja, die Schmuse-Rocker um Sänger Chris Norman trafen damit mitten ins Herz einer ganzen Generation. Es ist der perfekte Song zum Träumen und Mitsingen, den haben wir natürlich heute auch hier. Hier kommen jetzt Smokey mit ihrem ganz großen Hit If You Think You How. Nee, nochmal. If you think you know how to love me. Ein echter Zungenbrecher, oder?
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Ja, liebe Musikfreunde, das war's leider schon wieder für den Moment. Das war Gutes von gestern. Ich sage Dankeschön fürs Einschalten und ich freue mich auf die nächste Sendung. Tschüss und bye bye, sagt Carsten Weidenfeld.

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0: mit Thorsten Schmidt.
1: Chuck Negron war der Leadsänger von Three Dog Night. Er wurde am 8. Juni 1942 im New Yorker Stadtteil Manhattan geboren. Als Jugendlicher sang er in diversen Doo-Wop-Gruppen in der Bronx und hätte eine erfolgreiche Basketballkarriere vor sich gehabt. Er entschied sich aber für die Musik und gründete mit den beiden Sängern Danny Hutton und Corey Wells 1968 eine Rockband. Die hieß zunächst Redwood, benannte sich aber um, nachdem sie gelesen hatten, dass australische Aborigines in kalten Nächten mit ihren Hunden zusammenschliefen. In besonders kalten Nächten brauchten sie drei Hunde, um sich warm zu halten. Aus Redwood wurden Three Dog Night. Die frühen 70er Jahre wurden zu den erfolgreichsten Jahren. Mit Mama Told Me Not to Come, Joy to the World und Black and White schafften Three Dog Night drei Nummer-1-Hits in den USA. Mit diesen Songs wurden sie auch in der deutschen Hitparade notiert. Ihre Popularität bei uns hatten sie nicht zuletzt auch ihren Auftritten im Beatclub zu verdanken. Eine Band mit drei Sängern fiel aus dem Rahmen. Chuck Negron war ihr Leadsänger. Seine markante Stimme prägte den Sound von Three Dog Night. Nach fünfjähriger Pause fanden sich die Musiker 1981 zu einem Comeback zusammen. An frühere Erfolge konnte die Band allerdings nicht mehr anknüpfen. Und die anhaltenden Drogenprobleme von Chuck Negron wurden immer mehr zu einer Belastung. Three Dog Night brachen erneut auseinander. Nach mehreren Entziehungskuren schaffte es Chuck Negron, clean zu werden und eine Solokarriere zu starten. Zwischen 1995 und 2017 veröffentlichte er 7 Studioalben. Er starb am 2. Februar 2026 im Alter von 83 Jahren.

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1: Chuck Negron war der Leadsänger von Three Dog Night. Er wurde am 8. Juni 1942 im New Yorker Stadtteil Manhattan geboren. Als Jugendlicher sang er in diversen Doo-Wop-Gruppen in der Bronx und hätte eine erfolgreiche Basketballkarriere vor sich gehabt. Er entschied sich aber für die Musik und gründete mit den beiden Sängern Danny Hutton und Corey Wells 1968 eine Rockband. Die hieß zunächst Redwood, benannte sich aber um, nachdem sie gelesen hatten, dass australische Aborigines in kalten Nächten mit ihren Hunden zusammenschliefen. In besonders kalten Nächten brauchten sie drei Hunde, um sich warm zu halten. Aus Redwood wurden Three Dog Night. Die frühen 70er Jahre wurden zu den erfolgreichsten Jahren. Mit Mama Told Me Not to Come, Joy to the World und Black and White schafften Three Dog Night drei Nummer-1-Hits in den USA. Mit diesen Songs wurden sie auch in der deutschen Hitparade notiert. Ihre Popularität bei uns hatten sie nicht zuletzt auch ihren Auftritten im Beatclub zu verdanken. Eine Band mit drei Sängern fiel aus dem Rahmen. Chuck Negron war ihr Leadsänger. Seine markante Stimme prägte den Sound von Three Dog Night. Nach fünfjähriger Pause fanden sich die Musiker 1981 zu einem Comeback zusammen. An frühere Erfolge konnte die Band allerdings nicht mehr anknüpfen. Und die anhaltenden Drogenprobleme von Chuck Negron wurden immer mehr zu einer Belastung. Three Dog Night brachen erneut auseinander. Nach mehreren Entziehungskuren schaffte es Chuck Negron, clean zu werden und eine Solokarriere zu starten. Zwischen 1995 und 2017 veröffentlichte er 7 Studioalben. Er starb am 2. Februar 2026 im Alter von 83 Jahren.

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1: Hallo zusammen, herzlich willkommen. Ja, ihr habt genau zum richtigen Zeitpunkt eingeschaltet. Hier ist Carsten Weidenfeld und ihr hört Gutes von gestern. Die musikalische Zeitreise durch die bunten 70er. Ich habe euch wieder eine ganze Menge kultiges Zeug mitgebracht und die ein oder andere Musikgeschichte gibt es natürlich auch wieder dazu. So, na dann, gute Unterhaltung hier bei Gutes von gestern.
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Das ist das pure Gefühl von Sonnencreme und Freibadpommes. In the Summertime. Ein Song, der 1970 nicht nur ein Hit war, sondern mit über 30 Millionen verkauften Einheiten zu einer der meistverkauften Singles aller Zeiten wurde. Ray Dorsett hat damit eine Hymne geschaffen, die uns bis heute sofort ein Lächeln ins Gesicht zaubert. Egal, wie grau es draußen ist. Wir springen zurück in den Mai 1970. Für Mango Jerry war dies der absolute Urknall ihrer Karriere. Die Band war damals eigentlich ein bunter Haufen aus der britischen Blues-Szene und stand plötzlich im Rampenlicht. Nachdem sie beim Hollywood Festival in Newcastle kurz vor Black Sabbath völlig überraschend zum heimlichen Headliner des Wochenendes wurden. Verrückt ist, Ray Dorsett hat diesen Welthit angeblich in nur 10 Minuten geschrieben, während seiner Arbeitspause in einer Fabrik für Laborausrüstung. Ja, und weil die Plattenfirma damals einen echten Coup landen wollte, erschien die Single als eine der ersten Maxi-Singles überhaupt, die auf 33 Umdrehungen lief, damit ja die Fans für ihr Geld mehr als nur 2 Minuten Musik bekamen. Aber wer die Nadel auf der Platte jetzt ein Stück weiter wandern lässt, stellt fest, Mango Jerry konnten noch viel mehr als nur fröhliche Sommervibes. Denn auf der B-Seite wartet Mighty Man. Während die A-Seite die Welt im Sturm eroberte, blieb dieser Song der Geheimtipp für die echten Blues-Liebhaber. Er landete auf der Rückseite, um die unverfälschte, handgemachte Leidenschaft der Band zu zeigen. Weg vom polierten Popglanz hin zu ihrem echten Blueskern. Stellt euch auf einen ordentlichen Tempowechsel ein. Das hier ist stampfender Skiffle Blues vom Feinsten. Mit einem treibenden Klavier,

einer Mundharmonika, die richtig Gas gibt, und diesem unverwechselbaren Chugging-Sound, bei dem man gar nicht anders kann, als mit dem Fuß mitzuwippen. Hier ist die kraftvolle Rückseite des Sommerwahnsinns. Hier ist Mango Jerry und Mighty Man.

Wisst ihr eigentlich, was 1970 in den Kinos los war? Der Filmklassiker MASH feierte seine Premiere und brachte die Leute zum Lachen. Einen echten Kinokracher habe ich jetzt zwar nicht für euch, aber dafür ein musikalisches Meisterwerk, das im Juni des Jahres 1970 auf den Markt kam. Die Rede ist von den Kinks und ihrem Kultsong Lola. Ray Davies hat die Nummer geschrieben. Die Story dahinter ist ziemlich schräg. Der Manager der Band tanzte in einem Club eine Nacht lang mit einer Drag Queen, ja ohne es zu merken. Ja, und daraus entstand dieser Ohrwurm über die Begegnung mit einer geheimnisvollen Schönheit in Soho. So, ab in die 70er mit den Kinks.

1975, Platz 20 in der australischen Hitparade. Das war AC/DC und Baby Please Don't Go. Im Juni 1971 wurde in Bremen die Universität gegründet. Ja, heute für viele Studenten Alltag, damals ein riesiges Ding. Passend zum Aufbruch und zur Rebellion kam in genau diesem Monat eine absolute Rockhymne heraus. Won't Get Fool Again von The Who. Pete Townshend hat den Song geschrieben. Eigentlich sollte das ganze Teil einer gigantischen Rockoper namens Lifehouse werden. Der Text ist extrem politisch. Er handelt von Revolutionen, Machtwechseln und der großen Enttäuschung danach. Ja, am Ende ändert sich eben doch oft nichts. Hört mal genau hin. Hier sind The Who mit Won't Get Fooled Again.

Schaut mal auf eure Sneaker. Wusstet ihr, dass Nike genau im Juni 1972 seine allerersten Sportschuhe für Athleten auf den Markt gebracht hat? Ein historischer Schritt. Ja, und den passenden Soundtrack für den perfekten Roadtrip gab es im selben Monat direkt dazu. Die Eagles veröffentlichten ihre allererste Single Take It Easy. Jackson Browne hatte die Nummer angefangen, ja, aber sein Kumpel Glenn Frey hat sie im Studio fertig geschrieben. Der Song wurde zum absoluten Lebensgefühl, einfach mal locker lassen, den Ellenbogen aus dem Autofenster hängen und die Sorgen vergessen. Hier sind die Eagles.

1973, Platz 15 in den amerikanischen Billboards. Das waren die Doobie Brothers mit China Groove. Wir bleiben im Jahr 1973 und im Juni wurde in den USA das allererste Mal der barrierefreie Barcode an einer Supermarktkasse gescannt. Ein Meilenstein für den Alltag. Musikalisch ging es in diesem Monat aber nicht um Alltag, sondern auf eine Reise in eine ganz andere Dimension. David Bowie brachte Life on Mars als Single heraus. Die Geschichte hinter dem Song ist genial. Bowie war sauer, weil Paul Anka ihm die Rechte an einem französischen Chanson weggeschnappt hatte, um daraus My Way für Frank Sinatra zu machen. Ja, Bowie schrieb als Antwort einfach seine eigene, viel dramatischere Version und schuf ein echtes Kunstwerk. So, hier ist er jetzt, David Bowie und Life on Mars.

1979, Platz 12 in Österreich, das war Boney M. und Bahama Mama. Erinnert ihr euch an die legendäre Fußball-Weltmeisterschaft bei uns in Deutschland? Ja, die startete genau im Juni 1974. Die Stadien bebten, die Stimmung war gigantisch. Ja, und während die Kicker auf dem Rasen schwitzten, rockte eine Frau die Plattenläden. Susi Quadro brachte im Juni ihre Single Too Big heraus. Susi war damals eine absolute Vorreiterin. Mit Lederoutfit und einer riesigen Bassgitarre zeigte sie den Männern im Rockbusiness, wo der Hammer hängt. Der Song transportiert genau diese Power. So, Lautstärkeregler nach oben für Susi Quadro.

0: Im Juni 1975, ja, da gab es einen echten Meilenstein für die Umwelt. In Deutschland wurde das Bundesmissionsschutzgesetz verschärft, ja, um die Luft in den Städten sauberer zu machen. Für eine ganz besonders romantische Luft im Radio sorgte im selben Monat eine junge Band aus England. Smokey veröffentlichten ihren ersten ganz großen Hit If You Think You Know How To Love Me. Ja, die Schmuse-Rocker um Sänger Chris Norman trafen damit mitten ins Herz einer ganzen Generation. Es ist der perfekte Song zum Träumen und Mitsingen, den haben wir natürlich heute auch hier. Hier kommen jetzt Smokey mit ihrem ganz großen Hit If You Think You How... Nee. Nochmal. If you think you know how to love me. Ein echter Zungenbrecher, oder?
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Ja, liebe Musikfreunde, das war's leider schon wieder für den Moment. Das war Gutes von gestern. Ich sage Dankeschön fürs Einschalten und ich freue mich auf die nächste Sendung. Tschüss und bye bye, sagt Carsten Weidenfeld.

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